0: vielen Dank für dieses kleine Konzert. Und wieder, ich halte mich jetzt auch gerne raus. Ich höre auch einfach gerne zu. Und
1: ja, genau. Wir sind jetzt gleich fertig. Wir machen jetzt das letzte Stück. Wir sind schon 2 Stunden hier am
0: Bild. Ja, okay.
1: Oder? Okay. Ich gucke, wenn nicht, machen wir zwischendrin aus. Also.

0: Kraft. Wie ich mich überhaupt anrühre. 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Ich verstehe
1: okay. 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

0: wurde nicht im Raum aufgenommen.
1: Nehmen wir das eigentlich auf gerade?
2: Ja.
1: Nice.

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5: Vielleicht kann man den nochmal irgendwann spielen.
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0: 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Da. 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
1: später.
2: Später. Ihr macht doch jetzt schon Musik, jetzt ist doch geil. Ja,
1: mega. Wie funktioniert das jetzt genau hier?
2: Was willst du?
3: Eigentlich musst du die Kopfhörer aufziehen und dann wirst
2: What
3: du.
2: Mehr play with?
1: Ich meine so technisch einfach.
4: Ich spreche. Hallo, ich bin Ihr automatischer Loop-Erklärungsmoderator.
1: Das ist das einzige Mikrofon.
4: Bitte ziehen Sie Ihre Kopfhörer auf, entspannen Sie sich und folgen Sie den Anweisungen des Personals.
2: Auf wen? Man bist einfach nur drin.
4: Ich bitte um Ruhe! Ruhe! Bitte! Etwas Ruhe! Wir wollen hier ungestört Kopfhörer-Session machen, Leute. Denn alles wird gehört, alles kann geloopt werden. Und wenn man etwas loopen möchte und ganz viele andere Geräusche mit auf der Spur sind, dann wird es schnell voll. Deswegen gibt es erstmal eine Regel, wenn wir etwas Bestimmtes aufnehmen wollen, spielt nur das. Denn dann können wir etwas Schönes schaffen. Weniger ist mehr und spielt miteinander und nicht gegeneinander.
2: Ich den Kopfhörer oder sonst kannst du ihn nie.
4: Ich glaube, es sind noch nicht alle Kopfhörer unterwegs. Dann können wir sie auch nochmal abziehen.
0: Wer will noch mitspielen?
5: Ich spiele schon.
0: Ja. Okay.
4: Ja, du kannst mal mit so einem Trommelbeat anfangen, das ist eine geile Idee. Vielleicht schön langsam. 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And everybody can make some percussion to the beat Eli is playing. 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

0: Wow. Was?
1: Okay. 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
1: Crazy, über crazy, über crazy.
2: Das wurde nicht im Raum aufgenommen.
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0: 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Da. 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
1: Später.
2: Okay. Später. Ich mach doch jetzt noch Musik. Jetzt ist doch geil. Ja,
1: mega. Wie funktioniert das jetzt genau hier?
2: Was willst du?
1: Kurz mal rein. Eigentlich musst du die Kopfhörer aufziehen und dann wirst du.
2: What do you play with?
1: Ich meine so technisch einfach.
3: Ich spreche. Hallo, ich bin Ihr automatischer Loop-Erklärungsmoderator.
1: Das ist das einzige Mikrofon.
3: Bitte ziehen Sie Ihre Kopfhörer auf, entspannen Sie sich und folgen Sie den Anweisungen des Personals.
2: Auf wen? Man bist einfach nur drin.
3: Ich bitte um Ruhe! Ruhe! Bitte! Etwas Ruhe! Wir wollen hier ungestört Kopfhörer-Session machen, Leute. Denn alles wird gehört, alles kann geloopt werden. Und wenn man etwas loopen möchte und ganz viele andere Geräusche mit auf der Spur sind, dann wird es schnell voll. Deswegen gibt es erstmal eine Regel, wenn wir etwas Bestimmtes aufnehmen wollen, spielt nur das. Denn dann können wir etwas Schönes schaffen. Weniger ist mehr und spielt miteinander und nicht gegeneinander.
2: Den Kopfhörer oder sonst kannst du nie.
3: Ich glaube, es sind noch nicht alle Kopfhörer unterwegs. Dann können wir sie auch nochmal abziehen.
0: Wer will noch mitspielen?
4: Ich spiele schon.
0: Ja. Okay.
3: Ja, du kannst mal mit so einem Trommelbeat anfangen, das ist eine geile Idee. Bisschen schön langsam. 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

0: Hier gibt es kein Falsch.
1: Also, ich war ja gerade draußen und es ist einfach Herbst. Überall liegen Blätter rum.
0: Dann hast du welche mitgebracht.
1: Und das? Passt aber nicht in die Mobbelbeine, oder?
0: Ich sitze voll.
1: Na klar. Es knistert, ne?
2: Was macht man denn damit?
1: Eine Murmelbahn.
0: Aber wir haben eine Glockenmurmel. Da ist die große Kastanie raus. Kannst du mal probieren, ob wir die hören. Vielleicht.

0: hier was explodiert?
1: Nein, das ist meine Höhle.
0: Wirklich? Hat sich hier einfach ein Loch aufgetan?
1: Ja.
0: Oh, da ist ein Rauch in der Höhle.
1: Hoffentlich ist das keine Drachenhöhle.
0: Aber bei dem ganzen Rauch könnte das schon eine Drachenhöhle sein.
2: Oder ein Vulkanhöhle.
0: Ein Krater.
2: Krater.
0: Also, habt ihr Angst vor Drachen?
3: Viele Zwerge hier in der Höhle. Wo ist eigentlich der Drachen?
1: Ja, hab ich noch nicht gesehen, nur gehört.
2: Alle, die dafür sind, können mal die Hand.

verrate ich euch nicht. Vielleicht. Ich hab meinen Namen vergessen, muss ich sagen. Also, ich bin jetzt schon sehr lange in der Höhle. Vielleicht habt ihr einen schönen Namen für mich. Aber nicht so laut an mein Ohr mit den Rasseln. Da müsst ihr ein bisschen aufpassen mit den lauten Geräuschen. Ich mag Geräusche sehr gerne. Vielleicht können wir ja mal ein Geräusch zusammen machen. Und zwar einen Ton mit unserer Stimme. Okay, probiert mal aus.

0: Sag mal, habt ihr da eine Schreibmaschine dabei? Schreibt ihr das alles mit, oder was? Machst du da ein Protokoll mit der Schreibmaschine? Für wen ist das?
1: Für mich.
0: Für mich? Ah, besser aber nicht. Okay, vielleicht kann ich dir ja mal was diktieren. Ah, vorsichtig mit der, nicht so nah an deinem Ohr.
2: Du über kannst ja ein bisschen weiter nach hinten gehen. Laute Geräusche von weiter weg und leise von nah. Wenn du 2 Schritte zurückgehst, dann hört sich's gut an. Nochmal. Nochmal ein Schritt zurück. Von da kannst du sie laufen. Da ist
0: gut. Okay, ich bin Casimir Feuer Drache.
2: Flamme.
0: Ach ja. Casimir Feuer Flamme. In mir ist Angst und Bange. Es sind so viele Leute in meiner Höhle. Das ist ein Grund, warum ich jetzt mal nöle. Und der Junge, der schreibt alles mit. Vielleicht machen wir ja einen Hit. Casimir Flamme aus Lübbenau. Ja, genau. Ich ernähre mich hauptsächlich von Spreewaldgurken und alten Broten. Und danach möchte ich noch ein paar Zoten reißen und Witze erzählen. Das mache ich sehr gerne. Ich bin ein Drache und ich lerne. Sehr gerne, Casimir. Casimir. Feuer, Flamme, ich bin hier. Und die Kinder nennen mich Casimir.
2: Feuer,
0: Flamme, Feuer, Flamme, Feuer.
2: In deiner Höhle traut
0: es
2: dir
0: nicht nach. Also meine Schuppen. Die habe ich hier, vielleicht könnt ihr mal streicheln, ein Schuppengeräusch. Da merkt ihr, die halten das aus. Jedes Wetter, ist mir egal. Feuer, Wasser. Und sag mal, wie alt seid ihr eigentlich? Hallo, wie alt seid ihr eigentlich? Wow, du bist ja...

0: Welchen Weg müssen wir gehen zur Quelle?
1: Jetzt mal die Ohren, vielleicht können wir hören, wo das Wasser herkommt.
0: Du bist schlau.
1: Schlau? Kommt hier von links, oder? Welche Seite ist nochmal denn?
2: Ihr werdet nie wieder aus der Höhle finden.
3: Vielleicht sollten wir uns beeilen.
0: Ja, lass uns lieber beeilen. Kasimir hat auch schon Tschüss gesagt.
4: Nicht, dass wir den Weg nicht aus der Höhle finden.
5: Komm, wir gehen mal hier rüber, hier drüben lang.
6: Arigato.
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